0: woher du diese Kaffeekosten
1: hast. Nee, überhaupt nicht. Nee, ich war einfach nur, ich bin keine Nähmaschine, aber ich bin in den. Nur habe ich

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